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4: 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Wir kriegen einen dröschenden Tag heute mit viel Sonne, wenig Wolken. 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
0: 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Also, die Sonne ist heute im Rendezvous, wenn der Nivel sich bis vor 10 hat. 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
2: Ja, heute um letzten Sommerdach, weil Mur fängt den Hirsch und da war da ein schöner sonnischer Tag mit agreablen 19 bis 22 Grad an der Wand bläst. 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
0: Ein schöner sonnigen Tag war dabei. Temperaturen noch ganz agreabel. 18 bis 22 Grad. Die Wand, das Licht zu spüren, in einer Spitze von 20 bis 30 Kilometer an der Stunde. 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Auf dem Moor auch einen schönen, warmen, sonnigen Tag.

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2: 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Viel Sonne für den Rest vom Tag bei bis zu 22 Grad. 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
0: Wir haben viel Sonne für den Rest von diesem Tag bei bis zu 22 Grad. Und dann haben wir wenig Wolken im Himmel bei bis 2 Grad. Man ändert sich nicht viel in der Situation, geht ähnlich wie heute. Dreschend herrscht wieder mit viel Sonne bei bis zu 23 Grad.
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0: Sonnisch und freundlich geht es in der Obenen bei bis zu 22 Grad. 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
2: Die nächste Nacht zum Beispiel geht schon Sterre Chlor bei 10 bis 4 Grad minimal. 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
0: 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An den Dalla am Eisleck kann es draufgehen bis auf 2. Nur dann ist Rendezvous mit der Sonne. 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